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1: Ja, schönen guten Morgen, Peter, DO5DB.
0: Ja, wunderschönen guten Morgen von der Nachtschicht. Sollen wir wechseln?
1: Aber natürlich.
0: D9DPA, QSY.

0: Allgemeiner Anruf, Charlie Quebec, hier ist Delta Bravo 2 November Kilo.
1: Delta Bravo 2 November Kilo, ein wunderschönes Hallo, hier ist Delta Oscar 7 Romeo Tango Hotel.
0: Delta Oscar 7 Romeo Tango Hollywood, schönen guten Tag. Ja, der Morgen ist ja schon vorbei. Auto.
1: Ja, da stört, glaube ich, wieder einer. Also, hat mich sehr gefreut. Ich sag mal 73 und wir hören uns wieder. Neo 7 RTH wieder im Hintergrund. Ach ja, unportabel unterwegs.
0: Alles klar,

0: Sascha Test hier von DM6R Mobil. Fahrrelais kommt an.
1: Ja, sauber. TG6 hier.
0: Über das Rufzeichen bitte.
1: DG6U, Delta Golf 6.
0: Du verschwindest manchmal. DG6EU.
1: DG6EU, okay. Vielleicht
0: etwas. Das wird nicht immer komplett übertragen. Du bist manchmal plötzlich weg. Aber schön, dass ich ankomme.
1: So, ich mach. Kann. Jetzt funktioniert hier Delta Golf 6.
0: Du hast leider immer noch diese Unterbrechungen drin.

0: Delta Golf 66 auf dem Kreuzbar Charlie Alpha, ob es besser geht.
1: Ihr hört dich dem 6M aber sehr, sehr leise.
0: Okay, dann vielleicht die Bandbreite noch nicht passt. Also, ich war vorhin hier über einen RCR-Transceiver und ich schätze mal, der CDCSS ist auch nicht wahrscheinlich noch sauber konfigurieren. Delta Golf 6 Echo Uniform.
1: DM6RM, der Ralf hier aus Sprockel, mobilerweise unterwegs und dann hier stehe ich hier mitten im Wald auf der Landstraße Sprockhövel. Relais kommt hier an mit fast 9, schwankend, aber es kommt stark genug an. Aber das, was du da rüber schickst, ist sehr, sehr leise. Da muss man ganz genau hinhören.
0: Alles klar. Ja, ich versuche mal zu sprechen. Ich schätze mal, ich habe hier das kleine Quangcheng, was ich jetzt gerade benutze, noch nicht ganz korrekt eingestellt. Und vorhin hatte ich einen SDR-Transceiver, den ich gerade einrichte, und da ist vermutlich der CDCSS-Ton noch nicht ganz sauber. Ich steige hier über Charlie Alpha ein. Ich weiß nicht, welches Relais du gerade nutzt. Wir sind ja hier in einem Verbund. Das würde mich noch interessieren.
1: Ach, DM6M wieder zurück. Ich jetzt hier auch, bin hier im Auto unterwegs, auch nicht mit einer Wahnsinnsausstattung, das ist ja ein FT4X mit einer Stromversorgung allerdings, Außenmikrofon und mit einer schönen Antenne allerdings, Lambda halbe, mit so einer Scheibenantenne, Lambda halbe und ja, das war's. Ausgangsleistung schätze ich mal 4, 5 Watt. Nochmal zurück.
0: Klar. Soweit verstanden. Ja, ich, wie gesagt, ich sitze hier in meinem kleinen Bürochen mit einem Handfunkgerät. Charlie Alpha habe ich eigentlich nicht Verbindung hin, deswegen brauche ich da nicht sehr viel. Und ja, der SDR, den ich hier gerade teste, das ist hier so ein Sun-SDR-Transceiver und ja, irgendwie ist da die Konfiguration noch nicht ganz sauber. Da steige ich allerdings auch über das Dortmunder Relais ein, weil der nur 2 Meter kann und nicht 70 Zentimeter hat.
1: Okay, ja gut, das kriegst du bestimmt schon hin. Aus. Es ist ja zumindest, wenn es dann übertragen wurde, war das schön laut, das war dann gut zu verstehen. Allerdings waren da halt Unterbrechungen drin. Und dann hat man das natürlich nicht mehr verstanden, da fehlten dann einige Silben. Ja, ich bin sonst hier auf in Sprockhövel, ich stehe jetzt gerade auch vor meinem QTH, bin sonst nur auf der Kurzwelle unterwegs von zu Hause und ich habe 2,70 Meter eigentlich zu 90% hier nur im Auto, wenn ich beruflich unterwegs bin. Ist halt eine feine Sache. Ansonsten bin ich auf der Kurzwelle eher zu hören, denn da liegt so der Schwerpunkt, weil ich auch zu Hause die Antennen aufstellen kann. Nochmal zurück.
0: Ja, soweit verstanden. DG6 ist hier. Im Auto, wie machst du das? Nutzt du Handfunkgerät? Nee, Quatsch, du hast gesagt, du hast ein Mobilgerät, aber Handmikrofon oder hast du irgendwie schon Freisprecheinrichtung? Also ich habe ebenfalls ein Setup im Auto, dann allerdings wirklich nur ein Handfunkgerät mit externem Mic und das reicht auch so für unterwegs, so ein paar Relais zu nutzen.
1: Ja, das ist wohl auch bei mir, das ist eine FT4X, also nichts Besonderes. Die ist allerdings schön eingestellt hier mit dem Außenmikrofon. Die macht einen guten Job, das ist nicht zu leise hier, das Gerät. Ja, und hat eine Stromversorgung dann über das Bordnetz hier. Ich habe also immer meine 5 Watt zur Verfügung. Wo ich ein bisschen was investiert habe, ist in die Antenne. Das ist eine Diamond Lambda halbe Antenne. Und ziemlich lang, manch einer sagt, hey, hast du jetzt CB-Funk im Auto? Aber das ist mir egal, weil die Antenne funktioniert wunderbar. Ja, und das war's. Durch das Außenmikrofon und die Stromversorgung hier ist das schon mehr als ausreichend. Nochmal zurück.
0: Ja, okay. Wo hast du die montiert, die Antenne? Irgendwie an der Dachreling oder wie machst du das?
1: Fahrzeug nicht, weil ich darf da keine Löcher bohren. Das ist ein Dienstwagen hier. Das ist eine Scheibenhalterung, die war allerdings recht teuer, 60 Euro glaube ich. Da kann man, die hält auch richtig und da kann auch die Lambda halbe, die ja ziemlich lang ist, auch vernünftig aufgeschraubt werden. Und die Halterung kannst du dann auch im Winkel verstellen. Die ist recht stabil. Und das Ganze funktioniert ja mit der Lambda halbe dann ohne dieses Gegengewicht. Ich habe also da die Verluste nicht, zumindest bei der Leistung hier, funktioniert alles wunderbar.
0: Okay, verstanden, soweit. Ja, ich habe ein etwas anderes Setup. Ich mache halt mit einer Magnetfußantenne keine große Lösung. Halt auch ein Firmenauto bei mir. Und ja, da darf man halt nicht so viel machen, ne? Gut, ja, du, ich wollte mich mal wieder hier mit dem SDR-Transceiver beschäftigen und den irgendwie noch ans Fliegen kriegen. Da muss ich mal sehen, wie das hier mit den Audiotönen geht. Delta Golf 6 Echo Uniform, noch einmal Mike zurück und dann werde ich mich mal wieder der Software widmen.
1: Super, das kriegst du hin, das macht unser Hobby aus. Das macht Erfolg beim Einstellen und vielleicht bis zum nächsten Mal. DM 6M sagt danke fürs Gespräch und bis zum nächsten Mal. Tschüss.
0: Alles klar, jetzt habe ich das gleich nochmal entschlossen. DM 6RM, hier war DG6IO. Vielen Dank für das Grüße. O73 und weiterhin gute Fahrt.
1: Tschüss.

0: hier ist Delta Golf 1, Delta Alpha Charlie in Dortmund.
1: Delta Golf 1, Delta Charlie, habe ich das richtig verstanden, aus Dortmund. Hier ist der Harald aus Ulfrath.
0: Oh, Harald, grüß dich. Ja, DG1 DAC, das DAC, die Digital Audio Converter. Mein Name ist Christoph und ja, QTH habe ich ja schon gesagt. Mikrofon zurück.
1: Jawohl, grüß dich Christoph, schön zu hören. Das war ein kleiner Test. Ich habe gerade in meinen FT818ND einen neuen Akku gebaut. Also nicht den Standardakku, den man kaufen kann, sondern einzelne Zellen. Richtig schön wieder zusammengelötet und ja, funktioniert hervorragend.
0: Allerdings, klingt prima. Klasse, funktioniert.
1: Genau, und das mit so einer ganz kleinen Stummelantenne, die andere nur als Abschlussgesellschaft bezeichnet wird. Also Charlie Alpha ist das schon ein toller Verbund und von mir aus super zu erreichen. Das ist so mein Haus- und Hofrelais.
0: Ah ja, okay. Ja, ich benutze hier den 2-Meter-Einstieg Dortmund und ich funke hier über eine ICOM IC2820 und habe eine X200 auf dem Dach.
1: Jawohl, ich höre das cool. Was habe ich denn? Eine X50 habe ich noch auf dem Dach, glaube ich.
0: Die geht genauso gut, das weiß ich auch. Ja, klasse. Ja, diese kleine FT, wie hieß die nochmal, Dingens, genau. Das ist diese QRP, Kurzwellenstation, so eine tragbare. Ne?
1: Ja, das ist einer der letzten Kurzwellentragbare, die ja eben noch in dieser Taschenform gebaut wurden. Also ganz ultra flach und dann wirklich transportabel, kannst du die oben Schulter hängen, kannst auch ein kleines Manpack draus bauen. Jetzt habe ich noch eine Powerbank da dran, jetzt bin ich auch bei 10,6 Volt, jetzt macht er auch volle Leistung.
0: Die kenne ich bei dem Gerät nicht, ich weiß sehr viel dieses nicht, aber 5 Watt, glaube ich, macht die schon mindestens, kann ich mich so erinnern. Ich habe hier auch so ein tragbares Gerät, das ist allerdings ein bisschen dicker und sehr viel älter. Das ist eine ICOM IC202, das ist ein SSB-Monobander, der auch nur im SSB-Bereich funktioniert, mit einer Teleskopantenne oben dran und so einem Schulterriemen, auch zum Umhängen. Und da ist ein Batteriefach drin für diese kleinen, nicht Monozellen, Babyzellen, genau. So, und das Ding macht allerdings, wenn es richtig heiß läuft, auch nur maximal 3 Watt high.
1: Ja, genau. Aber das sind ja diese Sachen, die am meisten Spaß machen, so unterwegs. Ne? So Futter und Uta und diese alle heißen.
0: Genau, richtig. Ja, man hört bei dir noch eine Amsel im Hintergrund. Das ist echt schön. Du bist tatsächlich draußen. Ja, das klingt gut.
1: Stimmt, ich bin draußen. Genau. Ja, sehr schön zu hören.
0: Ich bin auch gerne unterwegs. Ich funke gerne vom Fahrrad aus. Ich habe so ein Cargo-Bike. Da packe ich dann eine Kurzwellenstation oder wahlweise VHF- oder URF-Gerät drauf. Und habe so einen kleinen Live-PO-Akku. Der macht nur 50 Amperestunden. Das ist nicht besonders viel. Da habe ich mir so ein Verteilerboard für gebaut und habe da meinen 13,4 oder 13,8 Volt Stromanschluss. Da kann ich zeitweilig auch aus Kurzwelle richtig Leistung rausziehen, wenn ich möchte. Das geht ganz gut mit dem Ding. Ne? Ja, da kann ich einige Stunden Betrieb mitmachen. Und dann fahre ich hier auf so eine Dortmunder Halde, gibt es ja einige, und spanne dann eine G5RV auf oder was anderes für 10 und für 20 und so. Das macht schon Spaß. Ich habe noch so eine ATAS dazu, das ist eine Mobilfunkantenne. Die kann man an diesen FT891 direkt anschließen. Die wird dann von dem Transceiver gesteuert und fährt dann raus und rein und stellt die Stehwelle automatisch ein. Ist auch toll fürs Fahrrad, braucht aber unbedingt Erdung und Radial, sonst spielt die nicht richtig.
1: Ja, von Yaesu gibt es ja die neuere, diese ATAS 120. Da bin ich auch noch scharf drauf. Und ich habe zwar kein Cargo-Bike, aber ein E-Bike mit Anhänger. Und habe mir an die Fahrrad, an die 36 oder 42 Volt von dem Fahrradakku so ein 120 Watt DC-DC-Wandler noch gehangen. Und das werde ich demnächst auch mal kombinieren. und dann mache ich Funkbetrieb vom Fahrrad aus auf Kurzwelle. Mal gucken. Ich suche immer noch so einen 5 Meter Glasfieberstab, wie man das früher auf den Jeeps, den amerikanischen Jeeps gesehen hat, um dann quasi so ein bisschen, ja, wie so eine Ensis-Antenne, so eine Inverted V, damit zu arbeiten. Das wäre noch cool, aber ich habe da noch keine Spezifikation gefunden, wie man das am besten zusammenbaut.
0: Inverted V mit Glasfieberstangen, ja, da gibt es so Bauteile, die kann man irgendwo bei den Alibabas und Temus bestellen. Und da kann man dann beliebig Strahler draufschrauben. Die können das schon ganz gut, ne? Und also ich sag mal so, während der Fahrt mache ich keine Kurzwelle. Auch die Funkerei während der Fahrt ist nicht so optimal, selbst wenn man vorne eine Lenkradhaltung hat und ein Mikrofon und so. Da ist eigentlich immer das Wichtigste, dass man am Mikrofon, an einem externen Mikrofon zum Beispiel, noch einen Windschutz drauf steckt oder drauf hat, damit die Windgeräusche während der Fahrt nicht so stark sind. Aber ich muss mal sagen, das ist eher suboptimal. Ich halte lieber an, stehe irgendwo und mache dann Betrieb. Das ist viel entspannter als während der Fahrt. Im Auto habe ich viel Betrieb gemacht früher. Das war so automatisch, da brauchte ich gar nicht mehr drüber nachdenken. Aber auf dem Fahrrad ist das immer so eine Sache. Hey, das ist nicht so top.
1: Ja, da hast du völlig recht. Also auf dem Fahrrad mache ich eigentlich auch nur Relaisbetrieb, so UKW 70 cm oder sowas, also während der Fahrt. Aber wie gesagt, demnächst will ich das auch mal ausprobieren, dass ich das mal so, ja, dann auch mal anhalte und mal irgendwo auf den Berg fahre oder so. Das ist noch das Ziel.
0: Oh, da ist die Fahrt zum Platz schon mit dabei. Das ist ja schon, der Weg, das ist schon das Ziel. Und wenn man dann noch ein paar schöne Erfolge hat, ist das schon nicht schlecht. Da gibt es ja einiges hier so in der Umgebung. Ich meine, so wahnsinnig hoch sind die Sachen hier alle nicht. Aber wenn ich hier zum Beispiel aus Dortmund Richtung Teutoburger Wald fahre, da kann man auf den Fellmerstod hochfahren. Der ist schon wirklich sehr schön hoch. Ich glaube, der hat so 660 Meter, glaube ich. Und da oben steht auch ein Relais auf dem Fellmerstod. Der, was ist das, 439025, das kann ich von Dortmund aus arbeiten, auch mit kleiner Leistung noch. Und wenn ich da oben auf dem Berg stehe, dann kann ich auch hier problemlos noch bis nach Dortmund runterfunken, kein Problem. Ja, das macht Spaß, also damit auf Berge hochfahren ist sehr viel angenehmer, als das ganze Geraffel hochzutragen.
1: Das auf jeden Fall, also dann lieber mit dem E-Bike rauffahren. Und von da aus dann die Aussicht genießen und die Reichweite. Jawohl, so machen wir's.
0: So ist das. Noch eine Kühlbox dazu, HI, und dann hat man alles, was man braucht.
1: Genau, wir haben das mal gemacht und haben die Kühlbox, so eine 12-Volt-Kühlbox, an dem Fahrradakku betrieben. Die brauchen so wenig Strom, diese Kühlboxen, das ist unglaublich. Also das funktioniert hervorragend.
0: Ja, klasse, danke für den Bericht. Ich habe es mit dem Fahrrad noch nicht gemacht. Ich hatte die bisher immer im Auto dabei und das hat auch immer gut funktioniert. Und die hält ja auch eine ganze Zeit lang. Ich habe dann noch Tiefkühlakkus vorher reingelegt, also solche gefrorenen Kühlzellen. Und das dann damit ergänzt und das hat dann eigentlich immer den ganzen Nachmittag gehalten, problemlos.
1: Jawohl, okay. Dann sage ich mal schönen Dank. Der Test war hervorragend und erfolgreich. Das hat Spaß gemacht, den neuen Akku zu bauen. Und der lädt jetzt auch sehr gut. Und ich merke auch, wie das Funkgerät von hinten warm wird. Also es macht volle Leistung. Das ist schon echt krass. Okay, dann sage ich mal schönen Dank und 73. Und dann bin ich mal wieder im Hintergrund, muss noch ein bisschen aufbauen und den Windkorn wieder abschalten.
0: Alles klar. Test bestanden und weiterhin viel Erfolg. Und immer gute Fahrt. Bis dahin. DG1 DAC 73.
1: Jawohl, auch 73 DG1 DAC mit DO7 RTH. Ciao, ciao.

Hello.

0: Verbindung stellen Delta Bravo 0 Delta Oscar und Delta Bravo 0 Tango Tango in Dortmund. Sub-Audioton 67 Hertz.
1: Weißt du Bescheid, ne?
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0: nach Schwärmer. Hier vom Delta November 9, Sierra Mike.
1: Ich bin immer ein nachtaktiver Mensch. Ich bin auch gerade auf dem Weg nach Hause. Ich habe noch meinen Kuffel. Aber wenn nur zu Hause.
0: Ja, aber das klappt da nicht, ne? Du fällst immer wieder vom Relais ab.
1: Schon wieder? Ich weiß.
0: Ja, das tut mir leid, aber das ist so, ne? Was soll ich da machen? Ich kann da nichts mehr sagen, das klappt ja wunderbar, aber das nicht funktioniert.
1: Ein bisschen Motivation.
0: Ja, Motivation, ja gut. Meine, im Moment klappt das halbwegs, aber du fällst trotzdem immer wieder irgendwie ab, ne?
1: Ich weiß, was du meinst. Aber ich wundere mich, dass du überhaupt bist. Das immer um die Uhrzeit schlecht so.
0: Ja, weiß ich, mir weiß schon, wo kommst du denn jetzt rüber? Bei der Charlie Alpha? Oder rüber dann aus zum Drachenfels?
1: Nee, Charlie Alpha, ich hab hier das DMR-Funkgerät im Einsatz, das kann nur analog oder digital.
0: Ah ja, okay.
1: Gleich zu Hause. Dann ja, gute Nacht und ja, bis im Laufe des Tages. Hier war der 11. November 9, Uhr 1 von Mai.
0: Alles klar, Samuel, dann weiß ich da Bescheid, dann sage ich dir auch eine angenehme Nachtruhe und dann hört man sich bestimmt morgen mal irgendwann, ne? Alles klar, dann ich wünsche dir da was. 73 zu dir und ja, bis dann auf jeden Fall wieder. Schade, dass es nicht so gut geklappt hat heute Abend oder heute Morgen schon. Okay, ich wünsche dir da was, ja?
1: Danke, Margus, ja. Leider kann ich nicht unterbrechen.
0: Ja, jetzt muss ich schon mehr oder weniger warten, was du da gesagt hast. Ne? Also du fällst immer wieder ab, leider Gottes. Okay, Samuel, dann... Wie gesagt, vielleicht klappt das morgen besser oder so. Ne, dann ist der 3. November 19. Jahre mein Tier, aber das ist bei. Alles klar, ich wünsche dir da was. Ne, angenehme Nachtruhe.

0: Forresten ist auch eigentlich ein DMR-Gerüst.
1: Meinst du mich jetzt? Ja, ich habe auch ein DMR-Gerät, ja.

0: Wieso sprechen wir darüber nicht? Das hätte wunderbar geklappt.
1: Ja, warte, da muss ich ja nochmal jemand zur Küche holen, aber das dauert ja nicht lange. Einen Moment mal.
0: Dann auf der 69096,
1: ja? Ja, dann komme ich schon gleich auf die 69096, genau, Moment. Das dauert jetzt noch eine Minute oder zwei, da bin ich wieder bei dir.
0: Machen Sie mal cool, bist du dann da drauf? Ich mache es mal cool, Y da drauf, weil ich kann nur entweder hier oder da drüben.